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3: Im Studio Melanie Wenig. Guten Morgen. Der Herbst lockt viele Menschen zum Wandern in die Berge. Entsprechend oft müssen auch die Bergretter ausrücken. Fast ein Viertel aller Wanderunfälle passieren allein in den Monaten September und Oktober. Im Schnitt müssen im Herbst zwischen 2.000 und 3.000 Menschen nach Wanderunfällen ins Krankenhaus. Viele unterschätzen die herbstlichen Bedingungen am Berg, warnt das Kuratorium für Verkehrssicherheit. Sinkende Temperaturen, rutschige Wege und dass es früher dunkel wird, sollte man nicht unterschätzen. Landtagswahl heute im deutschen Bundesland Sachsen-Anhalt. Rund 1,7 Millionen Menschen sind wahlberechtigt. Die Wahl wird nicht nur in Deutschland mit Spannung beobachtet, sondern in ganz Europa. Denn die rechtspopulistische AfD dürfte klar gewinnen,

In Umfragen ist sie deutlich vor der CDU gelegen, die aktuell den Ministerpräsidenten stellt. Stimmen die Umfragen, geht sich eine Landesregierung ohne AfD künftig nicht mehr aus. Allerdings will keine Partei mit der AfD eine Koalition bilden. Tennis. Anastasia Potapova steht erstmals im Achtelfinale der US Open. Die 25-Jährige hat am Abend die höher eingeschätzte US-Amerikanerin Amanda Anisimova bezwungen mit 6:2, 7:5. Österreichs Nummer 1 trifft im Achtelfinale jetzt entweder auf die Weltranglisten-Fünfte Mira Andreeva oder die Tschechin Nikola Batumkova.

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7: Im Studio Michael Schäder. Der Herbst lockt viele Menschen zum Wandern in die Berge. Entsprechend oft müssen auch die Bergretter ausrücken. Fast ein Viertel aller Wanderunfälle passieren allein in den Monaten September und Oktober. Im Schnitt müssen im Herbst zwischen 2.000 und 3.000 Menschen nach Wanderunfällen ins Krankenhaus. Viele unterschätzen die herbstlichen Bedingungen am Berg, warnt das Kuratorium für Verkehrssicherheit. Sinkende Temperaturen, rutschige Wege und dass es früher dunkel wird, sollte man nicht unterschätzen. Heuer im Sommer sind am Himmel über Österreich 2 Rekorde gefallen. Mit 250.000 Flügen hat es so viele gegeben wie noch nie in der Hauptreisezeit von Ende Juni bis Ende August. Die meisten davon mit über 4.500 am 25. Juli. Auch das ist ein Rekord, heißt es von der Austro-Control. Im ÖFB-Cup ist Rapid am Abend souverän ins Achtelfinale eingezogen. Die Hütteldorfer haben die Austria Klagenfurt mit 5:2 geschlagen. Ebenfalls weiter sind der LASK, die Austria und Sturm Graz. Heute spielt der GAK in Kitzbühel, der WRC muss nach Parndorf, Hartberg zu Vorwärts Steyr und Red Bull Salzburg spielt in St. Pölten.
0: Am

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10: Im Studio Michael Scheder. Auf den österreichischen Bergen beginnt jetzt die Hochsaison. Traditionell ist der Herbst die beste Zeit zum Wandern. Gleichzeitig passiert ein Viertel aller Wanderunfälle aber im September und Oktober. Viele unterschätzen das Wetter und überschätzen ihre eigenen Fähigkeiten, sagt das Kuratorium für Verkehrssicherheit. Die Experten raten deswegen, auf Wanderungen immer mehr Zeit einzuplanen. Jeden Herbst verletzen sich in Österreich bis zu 3000 Wanderer so schwer, dass sie im Krankenhaus behandelt werden müssen. Die Bundesländer lassen weiter viele Millionen aus dem Finanzausgleich für den Ausbau der Kinderbetreuung liegen. Das zeigt eine Anfragebeantwortung des Bildungsressorts an die Grünen. So wurden allein für den Bereich Ausbau und Sprachförderung rund 70 Millionen Euro nicht abgeholt. Dazu kommen noch gut 800.000 Euro bei den Mitteln für die Besuchspflicht. Ums große Geld geht es heute Abend bei Lotto 6 aus 45. Heute ist wieder Sechsfach-Jackpot. Gut 6,3 Millionen Euro liegen im Topf, weil auch bei der Bonusziehung vorgestern niemand die sechs richtigen getippt hat. Es ist damit bereits der fünfte Sechsfach-Jackpot heuer.

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10: Die Sonne, die scheint heute den ganzen Tag. Bis zu 28 Grad werden es dazu. 14 Grad hat es jetzt bei euch in Altach, 10 meldet uns Waadt und 13 Grad messen wir in Thüringerberg beim Sennereiladen. Der 3-Tage-Trend. Montag und Dienstag haben dann schon wieder mehr Wolken mit dabei. Es tröpfelt stellenweise auch ein bisschen und die Temperaturen, die bleiben uns treu. Es wird auch da sommerlich warm mit bis zu 31 Grad. Zum Mittwoch mischt dann wieder der Regen mit und die Temperaturen, die kommen nicht mehr über die 20 Grad hinaus.
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10: Der Blick auf Vorarlbergstraßen und da schaut's gut aus. Ihr kommt zügig voran.
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9: Im Studio Martina Steidl. Spannende Landtagswahl heute im deutschen Bundesland Sachsen-Anhalt. Der Urnengang wird auch international mit großem Interesse verfolgt, hat doch die AfD erstmals die Aussicht auf eine absolute Mehrheit. Umfragen sagen der als rechtsextremistisch eingestuften Partei mehr als 40% voraus. Selbst wenn die AfD keine absolute Mehrheit der Stimmen erreicht, könnte es für die Mehrheit an der Spitze reichen, wenn genug andere Parteien an der 5%-Hürde scheitern. Rückt ein Ende des Ukraine-Kriegs wieder in greifbare Nähe. Nach einem Treffen mit Kreml-Chef Putin in Moskau reisen US-Vermittler weiter nach Kiew. Präsident Zelensky will Steve Witkoff und Jared Kushner heute in der ukrainischen Hauptstadt empfangen. Moskau hat zugesichert, wegen des Treffens Angriffe auf Kiew für 3 Tage auszusetzen. Die Gespräche mit Putin in Moskau seien gut verlaufen, heißt es aus dem Kreml. Tennis für die rot-weiß-rote Hoffnungsträgerin Lili Tagger sind die US Open vorbei. Die 18-jährige Osttirolerin musste sich im Doppel mit der Italienerin Sara Errani dem als Nummer 2 gesetzten Duo Dabrowski und Stefani geschlagen geben. Im Einzel war für Tagger ebenfalls in der 2. Runde Endstation. Zuvor hatte sie noch ihren Premierensieg in einem Grand Slam Hauptfeld gefeiert.
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11: Hebt euch nach Dornbirn, wo es jetzt 17 Grad hat. In Langeneck sind es 15 und in Zwischenwasser bei der Textilfabrik Mundlix messen wir 16 Grad. Trocken und sonnig geht's durch den Sonntag und dazu werden es bis zu 28 Grad. Der 3-Tage-Trend. Am Montag und Dienstag, da bleibt's dann oft beim Wolken-Sonne-Mix. Dazu wird's heiß mit Spitzenwerten von über 30 Grad. In der Nacht zum Mittwoch, da regnet und gewittert's. Und dann kommt's zu einem Temperatursturz. Der Mittwoch, der bringt's nicht mehr über die 20 Grad hinaus. Und die meiste Zeit bleibt es da auch nass.
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11: Da schaut's gut aus, ihr kommt zügig voran. Gute Fahrt.
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11: Mit dem Fahrrad von Vorarlberg nach Indien. Wer das vorhat und vor allem warum, klären wir in knapp 10 Minuten. Wir starten jetzt gemütlich in den Sonntagmorgen rein. Hier ist einer unserer besten aktuellen Hits von Popstar Taylor Swift mit ihrem Gute-Laune-Hit Opalite.

0: Eine Radtour von Vorarlberg nach Indien klingt so verrückt. Hey, Herr Fontane Vorarlberger, das ist die Spätzle-Tour. Zwei junge Vorarlberger wollen da mit dem Bike von hier bis nach Indien radeln. Johannes, wie seid ihr denn auf diese Idee gekommen?
1: Ja, wir, der Sam und der Jojo, haben uns gedacht, Radreisen ist eigentlich eine super Art zum Land und Leute kennenlernen, weil du machst am Tag schon, wie gesagt, deine 100 Kilometer, hast aber gleichzeitig sehr gute Nähe zu den Leuten. Und dann haben wir gesagt, all das erregt zweifellos ein bisschen Aufmerksamkeit und die wollen wir nutzen für einen sozialen Zweck. Und darum sind wir dann drauf gekommen, wir unterstützen ein Bildungsprojekt im Senegal, wir haben im Spätjahr schon im Senegal gelebt und geschafft. Und ja.
0: Ja, Hut ab!

0: jeden Fall. Wie sieht eure Route aus und wann geht's los? Habt ihr da bestimmte Stops?
1: Wir fahren am 6. September um Punkt 12 Uhr in Frastanz los und dann haben wir eigentlich drei grobe Etappenziele. Wir wählen im November in der Türkei sie, wir wählen im Februar in Usbekistan sie und wir wählen bis Juni in Indien sie. Das sind unsere drei groben Ziele. Wir haben ein Abschiedsevent am 6. September von 10 bis 12 Uhr in Frastanz. Direkt von da geht's denn los.
0: Ja, Wahnsinn. Also, die Spätzle-Tour, die startet heute. Ihr könnt mit den beiden nochmal quatschen bei Kässpätzle und einem Getränk. Und zwar im Gemeindepark in Frastanz. Und um Punkt 12 geht's dann los für die beiden ins Abenteuer Spätzle-Tour.
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0: Ihr startet relaxed rein in euren Sonntag. Die Kaffeemaschine, die läuft und wir schicken euch dazu Good Vibes Only. Kommt gleich von Kaigo und Khalid mit Save My Love.
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14: In Hohenems und in Frastanz hat es jetzt 19 Grad. In Mellau bei der Wegkapelle messen wir 17. Ja, der Sommer ist zurück. Sonnig und sehr warm geht's durch den Sonntag. Der 3-Tage-Trend ab morgen. Da mischen dann wieder mehr Wolken mit. Am Bodensee und im Bregenzer Wald pfeift auch ein Westwind durch. Am Dienstag sind dann vereinzelt Regenschauer mit dabei. Es wird aber auch da nochmal sehr warm. Temperatursturz dann zum Mittwoch. Oft trüb und nass geht's da durch den Tag. Und gerade in Bergnähe regnet es durchaus kräftig.
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14: Da schaut's gut aus, ihr habt freie Fahrt. Kommt gut und vor allem sicher an euer Ziel.
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0: Der Sonntagvormittag und da lasst es gemütlich angehen. Für mehr Vielfalt sorgen wir hier von Antenne Vorarlberg. In den kommenden 30 Minuten haben wir für euch aus den 10ern Powerfrau Adele mit Set Fire to the Rain. Relaxter Pop kommt aus den 20ern und den liefert Leonie mit Faded Love. Und Teddy Swims, der Mr. Besserwisser, der macht euren Sonntag gleich nochmal schöner mit Mr. Know-It-All. Kommt gleich nach den News.
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11: Im Studio Martina Steidl. Bei den Flügen am Himmel über Österreich sind heuer im Sommer gleich 2 Rekorde gefallen. So hat es etwa 250.000 Flüge zur Hauptreisezeit von Ende Juni bis Ende August gegeben. Ein Allzeithoch, meldet die Austro Control. Herausgestochen ist auch der 25. Juli mit exakt 4.502 Flügen an einem Tag. Eine besondere Herausforderung beim Fluggeschehen ist das Wetter. Österreich gehört zu den Gewitter-Hotspots in Europa. Trotzdem hat die Austro Control 95% der Flüge im Sommer pünktlich abgewickelt. Knapp 400.000 Menschen in Österreich sind farbenblind und stoßen dadurch auch auf Hindernisse im Internet. Unter anderem darauf macht der heutige Tag der Farbenblindheit aufmerksam. Ein Beispiel sind rote Fehlermarkierungen. Wenn etwas falsch ausgefüllt wurde, besser wären hier Symbole oder hohe Kontraste, heißt es von Experten. EU-Kommissionschefin Ursula von der Leyen reist heute nach Grönland. Sie will dort eine engere Zusammenarbeit mit der EU vereinbaren. Grönland ist als unabhängige Region ein Teil des Königreichs Dänemark, nicht aber der EU. US-Präsident Trump hat zuletzt immer wieder gedroht, die USA könnten die riesige Arktisinsel übernehmen, was ihm scharfe Kritik von Dänemark und auch der EU eingebracht hat.
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12: Ja, heute geht sich nochmal ein Badetag aus bei bis zu 28 Grad und Sonnenschein. Bei der Marienlinde in Sulzberg hat es jetzt 16 Grad, bei euch in Mäder 18 und Nenzing meldet 19 Grad. Der 3-Tage-Trend. In den kommenden Tagen, da legen die Temperaturen noch einen drauf. Es ziehen aber auch immer wieder Wolken durch, vereinzelt tröpfelt es auch etwas. Abkühlung dann zum Mittwoch, der wird oft bewölkt und es bleibt auch nass. Und dazu gibt es maximal 19 Grad.
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12: Ihr habt freie Fahrt.
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12: Der neueste Trend ist Cortisol-Maxing. Vom Stresshormon Cortisol habt ihr bestimmt schon mal gehört. Und um was es da genau geht, klären wir in rund 9 Minuten. Jetzt schicken wir euch einen unserer besten aktuellen Hits. Hier ist Teddy Swims mit seiner Wahnsinnsstimme für eure Autofahrt am Sonntagvormittag. Hier ist Mr. Know-It-All.

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Cortisol-Maxing. Habt ihr schon davon gehört? Ist ein neuer Trend. Hey, hier auf Antenne Vorarlberg. Ja, der Name, der klingt, als würde es darum gehen, möglichst viel von diesem Cortisol, also von dem Stresshormon, zu produzieren. Es ist aber nicht so. Genau das Gegenteil ist der Fall. Bei diesen ganzen Maxing-Trends, die gerade im Netz hypen, geht es darum, den Stress eben zu senken. Mit kleinen Pausen zwischendurch, viel gut essen und einfach Dingen, die uns gut tun. Ist also was wir jetzt auf jeden Fall am Sonntag machen sollten. Legen wir gleich los mit dem Cortisol-Maxing. Bitte einmal zurücklehnen, entspannen und Benson Boone genießen. Hier ist Beautiful Things. Ist zu 100% stressfrei. 4-0.

0: Die Starks am Morgen, Chiara und Simon Stark, sind diese Woche noch im Sommerurlaub. Wie es ihnen da geht, haben wir diese Woche auf unserer Insta-Seite gepostet. Sie genießen ihre Zeit auf Sardinien. 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Schönen Sonntag.
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5: In Lingenau und in Schneefies hat es jetzt 18 Grad. In Vandans beim Rätikonbad messen wir 19. Ja, heute hat es sonniges Sommerwetter mit bis zu 28 Grad. Der Drei-Tage-Trend. Montag und Dienstag sind dann wieder mehr Wolken mit dabei. Ein Westwind kommt auf, vereinzelt tröpfelt es auch ein bisschen. Aber es wird heiß mit bis zu 31 Grad. Ja, überwiegend trüb und nass und kühl dann der Mittwoch.
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5: Da schaut's gut aus, es ist ruhig auf Vorarlbergstraßen. Ihr kommt zügig voran.
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0: Schönen Sonntag für eure Autofahrt. Da spielen wir euch den Pop-Hit aus den 10ern, Axwell & Grosso mit Dreamer. Unbedingt laut aufdrehen. Mit viel Power dann der 20er von Tom Grennan und Emily Roberts, Little Bit of Love. Und einer der besten aktuellen Hits, der setzt da noch ein paar Grad mehr drauf für euren Sonntag, Shakira mit Dai Dai. Das ist das Beste aus den 10ern, den 20ern und natürlich den besten aktuellen Hits hier auf Antenne Vorarlberg. Nach den News starten wir da rein.
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5: Im Studio Martina Steidl. Das Bundesheer punktet als Arbeitgeber. Bis Anfang September hat es deutlich mehr Zu- als Abgänge gegeben, sowohl bei Soldaten als auch bei Zivilbediensteten, heißt es heute aus dem Verteidigungsministerium. Auch rund 400 Frauen sind neu dazugekommen, 107 davon als Soldatinnen. Mehr als 1000 Soldatinnen und Soldaten haben im September mit der Kaderausbildung für eine Offiziers- oder Unteroffiziersfunktion begonnen, sowohl als Beruf oder in der Miliz. Bei den Flügen am Himmel über Österreich sind heuer im Sommer gleich zwei Rekorde gefallen. So hat es etwa eine 250.000 Flüge zur Hauptreisezeit von Ende Juni bis Ende August gegeben. Ein Allzeithoch, meldet die Austro Control. Herausgestochen ist auch der 25. Juli mit exakt 4.502 Flügen an einem Tag. Eine besondere Herausforderung beim Fluggeschehen ist das Wetter. Österreich gehört zu den Gewitter-Hotspots in Europa. Trotzdem hat die Austro Control 95% der Flüge im Sommer pünktlich abgewickelt. Griechenland verspricht den Menschen im kommenden Jahr weniger Steuern und mehr Lohn. Geplant sind unter anderem eine jährliche Sonderzahlung von 400 Euro für Pensionisten und 500 Euro für Beamte. Einkommensschwache Bauern und Familien mit drei Kindern sollen von der Einkommensteuer befreit werden. Der monatliche Mindestlohn soll auf 950 Euro steigen. Finanziert werden soll das alles durch die gute wirtschaftliche Entwicklung des Landes.
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6: Ja, es wird heute sehr warm für diese Jahreszeit. Bis zu 28 Grad erwarten uns. 20 Grad hat es jetzt bei euch in Hohenweiler, 21 meldet Göfis und nochmal 21 Grad messen Lodesch bei der Kapelle Maria Hilf. Der 3-Tage-Trend. Zum Montag und auch am Dienstag überwiegt dann ein Mix aus Wolken und Sonne. Dazu werden es bis zu 31 Grad in der Nacht zum Mittwoch. Da regnet und gewittert es dann. Und zum Mittwoch selber, da gehen sich dann nicht mehr als 20 Grad aus. Und es geht dann meist grau und nass durch den Tag.
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6: Der Blick auf Vorarlbergstraßen und da schaut's gut aus. Gute Fahrt.
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6: Was habt ihr heute noch vor? Fein zu Hause bleiben oder braucht ihr ein bisschen Action? Da hätten wir was für euch. Wo es heute noch Action für die ganze Familie gibt, hört ihr bei uns in rund 10 Minuten. Ihr sucht euch schon mal was Sportliches raus. Wir schicken euch dazu die doppelte Dosis Sonnenschein von Shakira mit einem unserer besten aktuellen Hits. Hier ist er für euch. Die, die.

0: Wer auf Hüpfburgen steht, muss fast nach Dornbirn. Hey, hier auf Antenne Vorarlberg. Ja, das sind seit dem Wochenende die Big Inflatable Giants im Messequartier. Reinhard, du bist Geschäftsführer von Big Inflatable Giants. Erzähl mal, was genau ist denn das?
1: Das ist Österreichs längste aufblasbare Hüpfburg-Erlebniswelt. Die hat 240 Meter Länge, ist ein Hindernisparcours, so wie ein Ninja-Parcours. Und dadurch, dass es ja alles aufgeblasen und weich ist, man ganz viel balancieren und ausgleichen muss und so seinen Körper richtig aktiv fordern kann.
0: Ja, mega cool. Und ist das für jeden was oder gibt es da eine Altersbeschränkung?
1: Für alle Altersgruppen von 3 bis 99 geeignet.
0: Ja, cool. Also garantiert ein Riesenspaß für alle. Und nebenbei habt ihr da auch gleich trainiert. Kein schlechter Deal, oder? 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Taylor Swift ist aktuell nicht wegzudenken. Sie haut einen Hit nach dem anderen raus. Und hier ist sie mit Wohlfühlsound für euren Sonntag. Neu mit auf unserer Antenne Vorarlberg Playlist mit I Knew It, I Knew You.

0: Schönen Sonntag, bei euch läuft Antenne Vorarlberg. Ihr seid gerade unterwegs und ihr habt was entdeckt, zum Beispiel einen Blitzer oder ihr steckt irgendwo im Stau. Dann nehmen wir her mit eurer Info, schickt uns eine Sprachnachricht per WhatsApp auf die 0800 10 36 36. Und wenn ihr uns eine Nachricht mit dem Wörtchen Start schickt, dann melden wir uns auch bei euch. Wenn die Starks am Morgen eure Meinung wissen wollen, es News bei uns gibt und ihr erfahrt da alles aus erster Hand. Ihr seid ein wichtiger Teil unserer Antenne Vorarlberg Community. Also, schnappt euch euer Smartphone und schickt uns das Wörtchen Start per WhatsApp an die 0800 10 36 36. 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
10: Das erste Septemberwochenende und der Sommer meldet sich zurück. 22 Grad hat es jetzt bei euch in Lauterach gemessen, beim Rona-Haus und auch in Klaus und in Innerbraz hat es aktuell 22 Grad und bis zu 28 gehen sich heute noch aus. Der Drei-Tage-Trend. Zum Montag und Dienstag, da mischen dann wieder mehr Wolken mit. Im Montafon ist ein bisschen Regen dabei im Unterland. Da kommt ein Föhn auf. Dabei bleibt sommerlich warm mit bis zu 31 Grad. Temperatursturz dann zum Mittwoch. Der bleibt oft trüb und nass.
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10: Es ist ruhig auf Vorarlbergstraßen. Ihr kommt zügig voran. Gute Fahrt.
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0: Mitten im Wochenende. Ihr genießt euren Sonntag mit dem Besten aus den 10ern, den 20ern und natürlich den besten aktuellen Hits hier auf Antenne Vorarlberg. In der nächsten halben Stunde, da geben die Imagine Dragons richtig Gas mit Radioactive. 1er Popsound liefert der Mannheimerin Loy mit Gold und bester Dance Sound kommt von niemand geringerem als Jennifer Lopez mit David Guetta. Die singen Save Me Tonight. Da starten wir gleich nach den News rein.
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2: Im Studio Martina Steidl. Eine Parzaffäre an der österreichischen Botschaft in London beschäftigt die Staatsanwaltschaft und das Bundesamt zur Korruptionsbekämpfung. 79 Dokumente sind illegal ausgestellt worden, wie die Grünen beim Außenministerium erfragt haben. Die Reisedokumente sind mittlerweile für ungültig erklärt und wieder entzogen worden. Bis heute ist aber unklar, wer diese Dokumente bekommen hat und wofür sie verwendet wurden, kritisieren die Grünen. Die Vorfälle wurden im April bekannt. Eine verdächtige Mitarbeiterin an der Botschaft arbeitet dort nicht mehr. Rückt ein Ende des Ukraine-Kriegs wieder in greifbare Nähe. Nach einem Treffen mit Kreml-Chef Putin in Moskau reisen US-Vermittler weiter nach Kiew. Präsident Zelensky will Steve Witkoff und Jared Kushner heute in der ukrainischen Hauptstadt empfangen. Moskau hat zugesichert, wegen des Treffens Angriffe auf Kiew für 3 Tage auszusetzen. Die Gespräche mit Putin in Moskau seien gut verlaufen, heißt es aus dem Kreml. Es ist ein Meilenstein für die europäische Raumfahrt. Die Rakete des deutschen Start-ups ESA Aerospace ist erfolgreich zu ihrem 2. Testflug ins All gestartet. Das Unternehmen gehört zur neuen Generation privater europäischer Raumfahrtanbieter und hat heute gezeigt, dass Europa im weltweiten New Space-Rennen mithalten kann.
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4: Sonniger Sonntag mit sommerlichen Temperaturen. Bei euch in Meiningen und in Lustern aber am Kirchplatz messen wir jetzt 22 Grad. In Bludenz hat es jetzt 23 Grad. Der 3-Tage-Trend. Viel los in der ersten Septemberwoche. Am Montag und Dienstag ziehen immer mehr Wolken rein. Im Oberland ist auch ein bisschen Regen mit dabei. Im Unterland, da pfeift ein Föhn durch. Dienstagnacht erreicht uns dann eine Kaltfront. Und so geht's kühl und regnerisch durch den Mittwoch.
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4: Ein bisschen was ist los auf Vorarlbergstraßen, aber alle Staus unter 5 Minuten. Gute Fahrt.
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4: Ja, eure Badesachen, die sind schon wieder verstaut, denn die Badesaison, die ist ja schon vorbei. Also dieses Jahr noch nicht. Mehr dazu bei uns in rund 9 Minuten. Wir legen hier den nächsten Gang ein. Das ist Clubfeeling für euren Sonntagmittag von Jennifer Lopez und David Guetta mit einem unserer besten aktuellen Hits. Hier ist Save Me Tonight. 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

Saison geht in die Verlängerung. Hey, hier von Tanne Vorarlberg. Ja, wer die letzten Monate noch nicht genug vom Rutschen, Schwimmen, Springen und Pommesessen gehabt hat, der kann zum Beispiel noch ins Strandbad Bregenz gehen. Das hat noch bis 13. September geöffnet. Wer dann noch immer noch nicht genug vom Bodensee hat, die Mili in Bregenz hat sogar bis 20. September offen. Und auch das Erlebnisbad Fruzau in Sulz oder das Valblue in Bludenz verlängern die Badesaison. Also, ab in die Badekleidung und los geht's. Wir schicken euch dazu den Sommersound dieses Jahres. Klingt nach Sommer und langen, lauen Nächten. Hier sind Robin Schulz und Fastboy mit Million Good Reasons.

0: Ja, neben der Pflege von eurem Haustier ist auch ein guter Tierarzt entscheidend. Hey, hier von Antenne Vorarlberg. Also Tierbesitzer kennen das. Ab und an, da braucht es dann doch tierärztliche Hilfe. Wenn es um das geliebte Haustier geht, dann dürfen da keine Kompromisse gemacht werden. Da muss dann einfach ein guter Tierarzt ran. Und deswegen suchen wir jetzt bei unseren Vorarlberg Top 10 die besten Tierärzte. 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Am Freitag gibt's dann in der Morning Show die Auflösung. Schöner Sonntag.
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14: Was für Tägle, ja sogar in 2000 Metern werden es heute bis zu 16 Grad. 22 Grad hat es jetzt bei euch in Rankweil gemessen bei der Basilika, 23 meldet uns Nützi das und 19 Grad hat es jetzt in Mittelberg. Der Drei-Tage-Trend. Föhnig dann der Montag mit einem Sonne-Wolken-Mischmasch. Sehr warm dann auch der Dienstag mit bis zu 31 Grad. In der Nacht zum Mittwoch, da ziehen dann Regenwolken rein. Am Mittwoch selber kommt es dann zum Temperatursturz bei maximal 20 Grad. Geht es da unbeständig durch den Tag.
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14: Ihr habt freie Fahrt. Kommt gut und vor allem sicher an euer Ziel.
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0: Ihr räumt den Mittagstisch ab, alle Handgriffe sitzen. Von uns gibt's dazu besten Sonntagssound mit einem Bombenzehner von Jonas Blue mit Perfect Strangers. Aus den 20ern schicken wir Rosalyn mit zarter Stimme und knallharter Botschaft mit Snap. Und einer der besten aktuellen Hits, der liefert Chartstürmer Ray Dalton nach den News mit Blood Running. Das ist das Beste aus den 10ern, den 20ern und natürlich den besten aktuellen Hits hier auf Antenne Vorarlberg.
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0: Im Studio Martina Steidl. Deutschland will nach dem gescheiterten Drohnenanschlag auf den Leipziger Flughafen seine Abwehr verstärken durch einen Schutzschirm. Neue Einheiten sollen den Luftraum über strategisch wichtigen Städten lückenlos vor Drohnen schützen, berichtet die Bild am Sonntag. Zu diesen Städten zählen neben Berlin auch Frankfurt, München, Stuttgart, Hamburg oder Köln. Wasserwerke oder Stromanbieter sollen auch mehr rechtliche Möglichkeiten bekommen, Drohnen selbst aktiv abzuwehren. EU-Kommissionschefin Ursula von der Leyen reist heute nach Grönland. Sie will dort eine engere Zusammenarbeit mit der EU vereinbaren. Grönland ist als unabhängige Region ein Teil des Königreichs Dänemark, nicht aber der EU. US-Präsident Trump hat zuletzt immer wieder gedroht, die USA könnten die riesige Arktisinsel übernehmen, was ihm scharfe Kritik von Dänemark und auch der EU eingebracht hat. Griechenland verspricht den Menschen im kommenden Jahr weniger Steuern und mehr Lohn. Geplant sind unter anderem eine jährliche Sonderzahlung von 400 Euro für Pensionisten und 500 Euro für Beamte. Einkommensschwache Bauern und Familien mit drei Kindern sollen von der Einkommensteuer befreit werden. Der monatliche Mindestlohn soll auf 950 Euro steigen. Finanziert werden soll das alles durch die gute wirtschaftliche Entwicklung des Landes.
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3: Bis zu 28 Grad werden es heute und die Sonne, die scheint heute von früh bis spät. Bei aktuell 23 Grad in Lochau, 24 Meldrötis und 25 Grad messen wir beim Kindergarten in St. Gallenkirch. Der 3-Tage-Trend. Zum Montag und Dienstag sind dann wieder mehr Wolken mit dabei. Es wird föhnig und es bleibt sommerlich warm im Ländle. Im krassen Gegensatz dann dazu der Mittwoch. Der wird nämlich trüb, unbeständig und kühl.
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3: Der Blick auf Vorarlbergs Straßen und ihr habt freie Fahrt.
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4: 22 Grad hat es jetzt bei euch in Ragall gemessen bei der Walserhalle und auch in Dünz. Und 23 Grad messen wir jetzt in Geisau. Was für ein Tägle, wir haben heute bestes Sommerwetter. Der 3-Tage-Trend zum Montag und Dienstag, da mischen dann wieder mehr Wolken mit. Am Bodensee und im Bregenzer Wald wird es föhnig und es wird nochmal richtig warm mit bis zu 31 Grad. Zum Mittwoch setzt sich dann eine Kaltfront durch. Es regnet und gewittert immer wieder und dazu werden es dann nicht mehr als 20 Grad.
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4: Ja, ein bisschen was los auf den Straßen, aber alle Staus unter 5 Minuten. Gute Fahrt.
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6: Im Studio Martina Steidl. Die Koalition ist sich uneins über das Zukunftsdepot für Kinder bis 18. Ein Vorschlag von Kanzler Stocker. So etwas mit Jahresbeginn umzusetzen dürfte schwierig sein, heißt es nun aus dem Finanzministerium. Kanzleramtsministerin Claudia Bauer hat SPÖ-Finanzminister Martha Bauer daraufhin ideologische Vorbehalte vorgeworfen. In das Depot sollen ab der Geburt bis zu 5.000 Euro im Jahr steuerfrei eingezahlt werden können. Die Volkshilfe hat die Idee zuletzt als sozial ungerecht kritisiert, weil viele Familien nicht so viel Geld übrig hätten. Das Bundesheer punktet als Arbeitgeber. Bis Anfang September hat es deutlich mehr Zu- als Abgänge gegeben, sowohl bei Soldaten als auch bei Zivilbediensteten, heißt es heute aus dem Verteidigungsministerium. Auch rund 400 Frauen

0: und sind neu dazugekommen, 107 davon als Soldatinnen. Mehr als 1000 Soldatinnen und Soldaten haben im September mit der Kaderausbildung für eine Offiziers- oder Unteroffiziersfunktion begonnen, sowohl als Beruf oder in der Miliz. Auf dem Flughafen der indonesischen Hauptstadt Jakarta sitzen tausende Reisende fest. Mehr als 200 Flüge sind wegen eines Vulkanausbruchs gestrichen worden. Eine Aschewolke macht das Fliegen unmöglich. Regen sollte diese aber bald wegspülen. Die Menschen sind aufgerufen, bei Ascheregen Masken und Augenschutz zu tragen und auf Aktivitäten im Freien vorerst zu verzichten.
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6: Im Studio Martina Steidl. Die Zukunft ist jetzt, das Motto der IFA in Berlin, der Messe für Unterhaltungselektronik und Haushaltsgeräte. Doch bis Dienstag stehen hier vor allem Robotik und neue Geräte mit KI-Funktionen im Mittelpunkt. Die klassische Tennisballmaschine bekommt etwa Konkurrenz von einem fahrenden KI-Gegner, der Spieler und Ball über Kameras beobachtet und sich selbstständig über den Tennisplatz bewegt. Mehr als 1.900 Aussteller aus aller Welt sind auf der IFA vertreten, etwa 900 davon alleine aus China. Die Koalition ist sich uneins über das Zukunftsdepot für Kinder bis 18, ein Vorschlag von Kanzler Stocker. So etwas mit Jahresbeginn umzusetzen dürfte schwierig sein, heißt es nun aus dem Finanzministerium. Kanzleramtsministerin Claudia Bauer hat SPÖ-Finanzminister Martha Bauer daraufhin ideologische Vorbehalte vorgeworfen. In das Depot sollen ab der Geburt bis zu 5.000 Euro im Jahr steuerfrei eingezahlt werden können. Die Volkshilfe hat die Idee zuletzt als sozial ungerecht kritisiert, weil viele Familien nicht so viel Geld übrig hätten. Nur wenige Kilometer von Venedig entfernt steht eine Privatinsel zum Verkauf, nahe der bekannten Insel Burano. Das Eiland ist knapp 6000 Quadratmeter groß. In der Mitte steht ein rund 215 Quadratmeter großes historisches Fort, umgebaut zu einer privaten Residenz, die jeglichen Komfort bietet. Kostenpunkt 5,5 Millionen Euro.

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5: Im Studio Martina Steidl. Bei der Landtagswahl im deutschen Bundesland Sachsen-Anhalt zeichnet sich eine hohe Beteiligung ab. Der Wahlausgang ist spannend. Im Fokus steht die Frage, ob die AfD erstmals in einem deutschen Bundesland die Macht übernimmt. Die Partei ist vom Landesverfassungsschutz ja als gesichert rechtsextremistisch eingestuft. In den Umfragen hat die AfD zuletzt mehr als 40% erreicht. Erste Prognosen werden nach 18 Uhr erwartet, wenn die Wahllokale schließen. Die Zukunft ist jetzt, das Motto der IFA in Berlin, der Messe für Unterhaltungselektronik und Haushaltsgeräte. Doch bis Dienstag stehen hier vor allem Robotik und neue Geräte mit KI-Funktionen im Mittelpunkt. Die klassische Tennisballmaschine bekommt etwa Konkurrenz von einem fahrenden KI-Gegner, der Spieler und Ball über Kameras beobachtet und sich selbstständig über den Tennisplatz bewegt. Mehr als 1.900 Aussteller aus aller Welt sind auf der IFA vertreten, etwa 900 davon alleine aus China. Trotz Kritik und Proteste, FIFA-Präsident Gianni Infantino tritt im kommenden Jahr zur Wiederwahl als Chef des Weltfußballverbands an. Daran habe sich nichts geändert, heißt es von einer FIFA-Sprecherin. Zuletzt hat er ja seinen Plan, Anteile an der Vermarktung der Weltmeisterschaft und anderer FIFA-Turniere an Investoren zu verkaufen, wieder zurückziehen müssen. Die UEFA hatte unter anderem mit einem Boykott gedroht.
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5: Im Studio Martina Steidl. Das neue Schuljahr beginnt erneut mit etwas weniger Tafelklasslern und einigen Neuerungen. 95.000 Kinder starten heuer ihre Schulkarriere, rund 1% weniger als zuletzt. Das neue Schuljahr bringt auch einige Änderungen. Unter anderem gilt das umstrittene Kopftuchverbot für unter 14-jährige Mädchen. Deutschförderung muss nicht mehr verpflichtend in Extraklassen und Gruppen stattfinden. Suspendierte Schüler werden außerdem pädagogisch und psychosozial begleitet und nicht mehr alleine gelassen. Bei der Landtagswahl im deutschen Bundesland Sachsen-Anhalt zeichnet sich eine hohe Beteiligung ab. Der Wahlausgang ist spannend. Im Fokus steht die Frage, ob die AfD erstmals in einem deutschen Bundesland die Macht übernimmt. Die Partei ist vom Landesverfassungsschutz ja als gesichert rechtsextremistisch eingestuft. In den Umfragen hat die AfD zuletzt mehr als 40% erreicht. Erste Prognosen werden nach 18 Uhr erwartet, wenn die Wahllokale schließen. Es ist ein Meilenstein für die europäische Raumfahrt. Die Rakete des deutschen Start-ups ESA Aerospace ist erfolgreich zu ihrem zweiten Testflug ins All gestartet. Das Unternehmen gehört zur neuen Generation privater europäischer Raumfahrtanbieter und hat heute gezeigt, dass Europa im weltweiten New Space-Rennen mithalten kann.
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7: Im Studio Martina Steidl. Kopftuchverbot, begleitete Suspendierung oder Deutschförderung neu. Das neue Schuljahr bringt auch einige Änderungen mit sich. Bildungsminister Wiederkehr erwartet, etwa wegen des umstrittenen Kopftuchverbots für Mädchen bis 14, aber keine Konflikte in den Klassenzimmern. Morgen geht die Schule für rund eine 500.000 Kinder und Jugendliche in Wien, Niederösterreich und im Burgenland wieder los. 42.000 davon sind Tafelklassler. Deutschland will nach dem gescheiterten Drohnenanschlag auf den Leipziger Flughafen seine Abwehr verstärken durch einen Schutzschirm. Neue Einheiten sollen den Luftraum über strategisch wichtigen Städten lückenlos vor Drohnen schützen, berichtet die Bild am Sonntag. Zu diesen Städten zählen neben Berlin auch Frankfurt, München, Stuttgart, Hamburg oder Köln. Wasserwerke oder Stromanbieter sollen auch mehr rechtliche Möglichkeiten bekommen, Drohnen selbst aktiv abzuwehren. Formel 1 WM-Leader Kimi Antonelli holt sich den Sieg heute in Monza beim Großen Preis von Italien. Nach einer Aufholjagd ist der Mercedes-Pilot an Teamkollege George Russell vorbeigezogen. Dritter wird Max Verstappen im Red Bull. Kurz musste das Rennen unterbrochen werden. Charles Leclerc ist in der zweiten Runde mit seinem Ferrari im Reifenstapel gelandet.

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3: Im Studio Martina Steidl. Die AfD hat die heutige Landtagswahl im deutschen Bundesland Sachsen-Anhalt mit deutlichem Abstand gewonnen. Nach ersten Prognosen von ARD und ZDF liegt die Partei, die vom Landesverfassungsschutz als rechtsextremistisch eingestuft wird, mit aktuell 44,5% vorne. Ob die Partei die absolute Mehrheit errungen hat, ist noch unklar. Die CDU hat sich quasi halbiert. Linke, Grüne und SPD ziehen sicher ins Parlament ein. Kopftuchverbot, begleitete Suspendierung oder Deutschförderung neu. Das neue Schuljahr bringt auch einige Änderungen mit sich. Bildungsminister Wiederkehr erwartet, etwa wegen des umstrittenen Kopftuchverbots für Mädchen bis 14, aber keine Konflikte in den Klassenzimmern. Morgen geht die Schule für rund eine halbe Million Kinder und Jugendliche in Wien, Niederösterreich und im Burgenland wieder los. 42.000 davon sind Tafelklassler. Trotz Kritik und Proteste, FIFA-Präsident Gianni Infantino tritt im kommenden Jahr zur Wiederwahl als Chef des Weltfußballverbands an. Daran habe sich nichts geändert, heißt es von einer FIFA-Sprecherin. Zuletzt hat er ja seinen Plan, Anteile an der Vermarktung der Weltmeisterschaft und anderer FIFA-Turniere an Investoren zu verkaufen, wieder zurückziehen müssen. Die UEFA hatte unter anderem mit einem Boykott gedroht.
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Im Studio Martina Steidl. Die AfD hat die heutige Landtagswahl im deutschen Bundesland Sachsen-Anhalt mit deutlichem Abstand gewonnen. Nach ersten Prognosen von ARD und ZDF liegt die Partei, die vom Landesverfassungsschutz als rechtsextremistisch eingestuft wird, mit aktuell 44,5% vorne. Ob die Partei die absolute Mehrheit errungen hat, ist noch unklar. Die CDU hat sich quasi halbiert. Linke, Grüne und SPD ziehen sicher ins Parlament ein. Kopftuchverbot, begleitete Suspendierung oder Deutschförderung neu. Das neue Schuljahr bringt auch einige Änderungen mit sich. Bildungsminister Wiederkehr erwartet, etwa wegen des umstrittenen Kopftuchverbots für Mädchen bis 14, aber keine Konflikte in den Klassenzimmern. Morgen geht die Schule für rund 500.000 Kinder und Jugendliche in Wien, Niederösterreich und im Burgenland wieder los. 42.000 davon sind Tafelklassler. Trotz Kritik und Proteste, FIFA-Präsident Gianni Infantino tritt im kommenden Jahr zur Wiederwahl als Chef des Weltfußballverbands an. Daran habe sich nichts geändert, heißt es von einer FIFA-Sprecherin. Zuletzt hat er ja seinen Plan, Anteile an der Vermarktung der Weltmeisterschaft und anderer FIFA-Turniere an Investoren zu verkaufen, wieder zurückziehen müssen. Die UEFA hatte unter anderem mit einem Boykott getroffen.

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